Als die alte Hexenmeister sich doch einmal wegbegeben, und nun sollen seine Geister auch nach seinem Willen leben. Seine Wort und Fe-